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1: Hallo miteinander, ihr hört das frische Listen-Up-Mixtape hier auf Kanal K. In der nächsten Stunde werdet ihr Songs und Tracks hören, die mich in dieser Woche begleiten und die in die verschiedensten Richtungen losgehen. Wo das herführt? Ich bin Benedikt Sartorius. Schön, dass ihr zuhört.

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1: 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Brasilicious, die brasilianische Musiksendung, immer am zweiten Mittwoch vom Monat, vom 9 bis zum 10 Uhr abends auf Kanal K. Hallo zusammen, willkommen an Schmidt wie Brasilisch, der brasilianische Musiksendung hier auf Kanal K. Und wir starten die heutige Stunde von 9 bis 10 mit einer brasilianischen Musik-Ikone sozusagen. Und zwar eine, die unter anderem eben auch demnächst in die Schweiz wird kommen. Am Mittwoch, 30. September, also noch ganz am Schluss von dem Monat, kommt der Djavan hier in die Schweiz für ein Konzert. Der Djavan kommt ins Theater 11 auf Zürich und gibt dann seine, ja, gemäss beschriebene elegante Mischung von Bossa Nova zusammen mit Jazz, Funk und Pop-Element und natürlich auch der brasilianische Samba zur Geltung. Ja, der Djavan, wie gesagt, Ende Monat kommt er in die Schweiz für das Konzert auf CD und wir tun ihn hier schon vorher in der Sendung auch abreisen. In der Sendung machen wir aber nachher dann noch weiter. Wir tun nicht nur Djavan hören, sondern wir tun auch noch andere Sachen, da ganz viele andere brasilianische Musiker heute Abend euch präsentieren. Mit dem Djavan fangen wir aber an. Mindestens 3 Songs haben wir da parat, damit ihr euch einstimmen könnt. Und ja, vielleicht überzeugt es euch ja doch in live zu schauen. Wie gesagt, am 30. September, Ende Monat, im Theater 11 in Zürich. Und ja, durch die brasilianische Musikstunde begleite ich euch am Mikrofon wie jeden Monat immer wieder. Mit dem ich euch aushalte am Mikrofon ist der Daniel Vicentini. Und ja, bis gerade. Ja.

Gut, 76 Jahre alt ist der gute Jeff Young, der brasilianische Musiker, der hier im Hintergrund gehört, aktuell. Er kommt Ende September, am 30. September, auf Zürich, ins Theater 11, noch ein Konzert gegeben. Er ist also immer noch auf der Bühne von dieser Welt unterwegs. Und ja, das Leben ist ja bei weitem noch nicht fertig mit 76. Aber angefangen hat es bei ihm musikalisch verhältnismäßig schon sehr früh. Also man sagt, dass er sich als Gitarrespieler selber beigebracht hat und schon als Teenie auftreten ist, bevor er 18 geworden ist. Mit 18 war er dann schon recht bekannt gewesen, in seiner Heimatstadt Maceió, das ist ganz im Nordosten von Brasilien, ist dann schon ziemlich schnell runter in Rio, die grössere Stadt, zum berühmt werden. Und schon mit 23 hat es Alben gegeben und überhaupt ist er schon ein bekannter Name gewesen und ein etablierter Mensch in der brasilianischen Musikszene. Speziell an Javan ist, nebst seinen sehr, sagen wir mal, lyrischen Texten, er hat sehr tiefgründige, sehr gescheite, sehr poetische Sachen, die er zusammenschreibt, ist es eben auch der Fakt, dass er einer der ersten Brasilianer war, der die Mischung gewagt hat zwischen, sagen wir, folklorischen, klassischen Samba mit Jazz, mit Pop, mit Blues-Elementen unter anderem. Und das hat seine Musik, wodurch trotz der, sagen wir, sehr gehobenen Lyrik auch ein bisschen popmässig, ja, sagen wir, populär erschwinglich gemacht, kann man so ausdrücken, genau. Der Javan ist inzwischen, unter anderem, nein, nicht inzwischen, er ist unter anderem auch für mich speziell, weil er mein allererster, nein, stimmt nicht, einer von meinen sehr ersten, vielleicht das dritte Interview war von meinem Leben. Ich als damals knapp 20-Jährige kann ihn dürfen, mal interviewen, wo er in Zürich im Volkshaus war. Ja, inzwischen sind so sehr viele andere Jahre vergangen und das habe ich mich nicht für das Interview angemeldet, er ist ja nochmals zu Zürich jetzt Ende September. Aber von dort ist das Interview entstanden, wo ich die Aufnahme ja leider nicht gefunden habe, aber ich habe immer noch den Sendungs-Jingle von damals, den gehört ihr gerade im Anschluss. Zuerst aber gibt es von Javan einen von seinen, sagen wir ja, bekanntesten Songs sozusagen, eigentlich einen sehr traurigen Inhalt hat, aber ja, sehr schön geschrieben. Flor de Lis, Javan, auf Kanal K.

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Es ist nicht irgendjemand, der da auf Zürichs Konzert wird geben. Und wie gesagt, er ist 76, you never know, wenn es das letzte wird sein. Aber ja, da bleibt eigentlich mein Konzerttipp für den Monat. Einen weiteren Tipp habe ich für den Monatabend bereits, für den Donnerstag, ebenfalls Zürich zuerst. Am 67. gibt es in der Fotobastei ein Vernissage, Make Art Not War. Dort hat es eine Brasilianerin namens Fafa, Fabiana Nunes, die hat eine Ausstellung, eine Fotoausstellung, sehr tolle. Und danach, wenn ihr gerade brasilianisch weitergehen könnt, ihr Profitreff eigentlich über die Strasse und nicht viel weiter hinterlaufen. Ab 9 Uhr findet dort Bailey System statt. Es ist eine Party, die es eigentlich normalerweise am Wochenende gibt. Keine Ahnung, warum es am Donnerstag jetzt ist. Ich weiß nicht, ob Freitag irgendein Viertag ist in Zürich. I don't know. Aber es ist ein Bailey Funk, Reggae, whatever, alles zusammen. Sehr laute, coole Party und die findet bereits am Donnerstag, also Montag statt, ab 9 Uhr im Profitreff Zürich. Das sind meine nächsten zwei, sagen wir, Konzert- und Ausgangstipps, beziehungsweise auch noch ein Kunsttipp. Wie gesagt, die Fotoausstellung morgen in der Fotobastei ist auch noch zu haben. Genau, für Montag und am 30. September dann das Konzert von Javan. Auf dem Kanal kann man weiter mit brasilianischer Musik, mit einem ganz anderen, mit dem Chimay, einer von meinen Lieblingsmusikern. Ganz locker, ganz solig und ja, einfach zum Händen aufwerfen und mitsingen beim, wenn er sagt.

Pepe Janisch, ich bin Novus Bajanus, hier mit ein bisschen in Touch aus Rio de Janeiro, direkt auf eurer Seite in Stube, hier im Aargau, hier bei Kanal K. Geht es weiter mit der Sendung Brasilianisch, Brasilisches für Brasilianische Musik, wie es am 10. läuft sie noch. Und ja, wir schwätzen wieder davon, was so die glorreichste Zeit von der Musik war. Und oftmals hört man sich in Konsens, dass vor allem so die 70er Jahre, die 1970er Jahre, so quasi die nicht mehr zu toppen ist, jedenfalls was, sagen wir, Popkultur anbelangt, aber nicht nur. Man hat ja die grösste Musik auch in dem Rock gehabt, Jimi Hendrix, solche Namen, die einfach in den 70er gross waren, Pink Floyd, I don't know, you name it. Das war in Brasilien nicht viel anders gewesen. Novus Baianos, wie wir gerade gehört haben, ist mitunter einer von den Bands gewesen, die damals in den 70er eben mehr so in einer Hippie-Kommune-mässig gelebt hat und eine wunderschöne Mischung gemacht hat von den, sagen wir, folklorischen MPB Bossa Samba Tunes mit Popmusik. Und in dieser ähnlichen Zeit auch gross am Vogue sozusagen war, ist die nächste Musikerin, die wir gerade hören, das ist Gal Costa. Gal Costa, meine Interpretin, hat selber keine Musik geschrieben, aber hat auch in der Küche gehört von Menschen, die damals mitgespielt haben und sagen wir, ganz viel Marke hinterlassen in der brasilianischen Musik. Gal Costa ist leider nicht unter uns, ist vor 3 Jahren gestorben, aber ihre Musik, die lebt weiterhin noch drunter und ein paar Leber ein Nuckkorb, das wir jetzt gerade hören, vielleicht einer von den ausdrucksstarksten Songs für ihre Arfals, keine Ahnung. Das, was gerade Lust ganz hören, das hören wir jetzt hier auf Kanal.

Ostschinkons auf Kanakabe singt Dorishas, Dorishas, das sind ja eigentlich die Götter aus der, sagen wir, afrikanischen Diaspora, die wo die versklavten Menschen in Brasilien weiter ausgelebt haben. Wunderschönes Lied, wo ein bisschen auch die Glaubensrichtung zu besingen, wo in Brasilien nach wie vor zum Glück am Leben ist. Ein weiterer Song, der eigentlich nichts mit der Religion zu tun, aber mich jetzt doch an eine Passage aus der Bibel erinnert, ist der nächste Mal los. Und zwar bin ich letztes Jahr sehr random, aber ich baue dann auf und werde verstehen, warum ich drauf komme. Ich war letztes Jahr im Moods im zweiten Konzert von einer brasilianischen Musikerin namens Manjana, einer von der modernen Garde. Und dort hat sie, sie tut immer ein bisschen gerne anecken, ein bisschen gerne provozieren. Und dann hat sie während dem Konzert in einer Pause zwischen zwei Songs, wie gesagt, so, und jetzt lese ich euch etwas aus der Bibel vor. Und sehr viele Leute, sehr glaubige Leute, haben dann gerade aufgeschraubt, so, yeah, schön, yeah, cool. Ist eigentlich auch etwas per se nicht schlecht, sondern kann durchaus etwas sehr schön sein, aber sie hat eine Passage vorgelesen, die innerlich ein bisschen, sagen wir, nicht mehr aktualisiert, beziehungsweise zurückgeblieben, beziehungsweise ihr könnt sich selber ausmalen, was es ist. Und zwar eine Passage, wo es scheint, heisst, wenn die Frau am Blüten ist, also halt ihre Mens hat, dann sagt sie dreckig und dann müssen sie in Ruhe lassen und irgendwie, ja, Abstand nehmen davon. Und dann war gerade eine bedrückte Stimmung im Saal. Ach, ich dachte, okay, das haben wir jetzt nicht erwartet. Und dann hat sie gerade auf den nächsten Song eingespielt. Das ist der, den wir jetzt werden hören. Es ist ein Cover von der Hitali, heisst «Dossi Vampiro», übersetzt der süße Vampir. Und jetzt könnt ihr vielleicht eins und eins zusammenzählen, wenn es um Mensch heisst und Abstand nehmen. Und dann besingt sie vom süßen Vampir, wo eben gewisse blutige Stellen von ihr tut. Ja. Genüsslich aufsuchen, jetzt auf der Gutdeutsch gesagt, dann seht ihr, dass der Song eben auch noch eine sehr schöne, versteckte, zweideutige Botschaft mitbringt. Aber was die Hitali, die Rockerin aus São Paulo, mitgebracht hat, ist eben genau die Gabe, dass sie ganz die zweideutige, mehrdeutige Sachen so wunderschön hat können verstecken in Songs, dass man es eigentlich gar nicht gemerkt hat und auch völlig naiv durchs Leben hat können gehen, die Songs los. Und wir werden nie darauf kommen, was das süße Vampir eigentlich überhaupt genau am Machen ist und vorhat. Aber hey, wunderschöner Song auf jeden Fall. Auch mit oder ohne Zweideutigkeit, Dose Vampiro für euch auf

Die brasilianische Band Lamparina. Wahrscheinlich der, sagen wir mal, erste Song, den wir heute hören werden. Ich tue immer eigentlich ganz viel Zeug so früher spielen, einfach weil es auch gut ist, aber das ist jetzt wirklich erwähnt, ist jetzt knapp 5 Jahre nicht mal Lamparina aus Belo Horizonte. Ja, ein bisschen modernere Tunes aus Brasilien. Ich habe wieder Lust aufs Alte und ich habe einen für einen, der ja vielleicht Rockmusiker best, vielleicht nicht gerade, aber sagen wir, der brasilianische Elvis Presley. Jedenfalls ist er ein grosser Elvis-Fan und hat versucht, das auszuleben, hat aber kritische, gesellschaftskritisch in erster Linie, politisch mehr oder weniger, aber vor allem so gegen alles und überhaupt. Wir sagen, alle Menschen von Stock im Arsch haben und wissen nicht, wie richtig leben. Und das passt für mich auch insofern, dass Brasilien bald Wahlen hat jetzt im Oktober und ich sehe jetzt schon nicht aushalten, all das Zeug zu lesen. Egal, wir vergessen das alles und gehen mit dem House Stations in sein Rock'n'Roll rein und tun einfach alles von uns davon werfen. Und ja, tanzen mit House Stations, Alugas.

gute Hausseeschaste, wahrscheinlich auch mein Lieblingsbrasilianischer Rockmusiker. Es geht weiter mit meiner Lieblingsbrasilianischen Rockband. Und zwar ist es eine, ja, die gibt es auch nicht mehr leider, Legion Urbana, Frau in den 80er Jahren gross gewesen und hat eher ein bisschen Punkrockig angefangen, ist dann immer ein bisschen weicher, immer ein bisschen poppiger geworden, der Song, aber das ist einer von der, nicht gerade der allererste, aber einer von der ganz frühen gewesen, von der Legion Urbana, die amazonische Konnexion heisst, Konnexion Amazonica. Ja, völlig anders als alles andere, was sie nachher gemacht haben. Ihr gehört im Anschluss einen von den weicheren Pop-Songs, von den schönen, von den herzigen. Aber vorher gibt es noch ein politischer Protest. Konnexion Amazonica.

Ich bin eine Band Legion Urbana. Ja, eine von ihr 84 Jahre gross war. Und wir machen gerade weiter mit einer Session von Nostalgie. Und ich nehme eine zur Band, die in den 90er Jahren Brasilien sehr gross war. Die gibt es auch nicht mehr. Charlie Brown Jr. ewig im Kürz. Zeit, um sie wieder mal zu hören.

Besan ist die Band Charlie Brown Jr. wieder mal ein bisschen Relikte aus den 90er Jahren auf KNK. Und auf KNK geht es in wenigen Momenten, wir zeigen uns 1,5 Minuten weiter mit DJ Bright und seiner Sendung African Beyond. Die nächste brasilianische Sendung gibt es am Mittwoch, 14. Oktober von 9 bis 10 Uhr zu oben. Hier am Mikrofon verabschiedet sich für euch der Daniel Vittatini mit dem letzten Song. Einer direkt gewidmet Letizia, die gerade in Italien ist und aus der Stadt stammt, wo der Song her ist. Und wir sind bei Letizia, die Uberlange Hockey ist direkt bei Italien. 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